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2: Am Jahresende über das Vergangene nachzudenken und einen Blick in die Zukunft zu wagen, das ist, meine lieben Zuhörer, ein alter Brauch. Jeder hat seine Erinnerungen, teils freundliche, teils traurige, aus dem engsten Umkreis seiner Erfahrungen. Und diese Erinnerungen sind für die Note, die wir dem abgelaufenen Jahr zu erteilen pflegen, wohl die wichtigsten. Mancher mag von seinen privaten Sorgen so stark in Anspruch genommen sein, dass er weder Gelegenheit noch Anlass findet, seine Aufmerksamkeit auf die allgemeinen Angelegenheiten seines Landes oder gar die politischen Vorgänge in der Welt zu richten.

6. Juli. Deutschland. 1916. Du wirst geboren. Du wächst in einem Villenviertel auf. Dein Vater ist kaum da. Dein Vater kolonialisiert in Afrika. Du magst deine Mutter nicht. Dein Bruder legt sich auf dich. Zigarettenrauch, Leder, Kölnisch Wasser. Was du liebst, ist das Haus, in dem du bist. Du siehst darin alles. Du siehst die vergifteten Pfeile. Du siehst den chinesischen Teppich. Du siehst aus Goldfäden gestickte Drachen. Du siehst Linien, Kurven, arabische Schnitzereien, Masken, Jasmin, Gelb, Grün, Rot, Säbel, Pistolen, Bilder von Felsentempeln, verschleierte Frauen, Räuber, Gorillas, Krokodile. Was du siehst, wird sich wie ein Bildregister in deinen Kopf einlegen und alles, was danach zu sehen ist, anrühren. Du bleibst bei dem, das ganz nahe liegt. Du bleibst bei einem Stück Papier. Du setzt an, die Feder schwimmt. Du entdeckst den Ort für das erste Auge. Dieses Auge sieht dich an. Du wirst von dem Papier her angeblickt. Hier, da. Ab da beginnst du dich zu orientieren. Die Feder schwimmt, die Feder zieht. Ein Kringel, eine Schlaufe, ein Kreis, ein Buchstabe. Schuppen, Hörner, Federn, Fühler, Flügel, mühelos. Ein Gesicht, Gesichter. Es zeichnet sich ein Alphabet, eine Familie, die du nie gehabt hast. Du lässt dich adoptieren. Du weißt, was sich zusammenfügt, das hätte auch ganz anders zu Sinn kommen können. Nenn das Anagramm. Nenn das Orakel. Nenn die Sprache. Versteck der Geheimnisse. Nenn das Buch das Fenster. Du betrachtest das Fensterkreuz. Du denkst bei der waagrechten und bei der senkrechten Linie an zwei Menschen. Der Punkt, an dem sich diese Linien treffen, bedeutet ein Geheimnis. Du sagst, der Sinn deines Lebens besteht darin, sich begegnen zu lassen. Du steigst aufs Fensterbrett. Du hältst dich an der Schnur des Fensterladens fest. Du springst ins Fenster.

Du bist erwachsen, die Eltern trennen sich, das Haus wird verkauft. Deine Mutter will dich verheiraten. Du haust ab. Du suchst dir Arbeit als Cutterin. Du suchst dir Arbeit als Werbefilm-Dramaturgin. Du heiratest. Du wirst Mutter einer Tochter. Der Krieg kommt. Du wirst Mutter eines Sohnes. Du überlebst den Krieg. Deine Kinder überleben den Krieg. Dein Mann betrügt dich. Du kannst es nicht mehr ertragen, im täglichen Einerlei des Haushaltes unterzugehen. Du lässt dich scheiden. Du überlebst als freie Schriftstellerin. Du hast nicht genug Geld, um für deine Kinder zu sorgen. Du verlierst deine Kinder. Dem Vater der Kinder wird das Sorgerecht übertragen. Du schreibst Zeitungsgeschichten. Du siehst deine Kinder nicht. Du schreibst. Du kämpfst. Dein Zuhause wird ein Kabarett. Du findest die Geschöpfe deiner Geschichten. Clowns, Artisten, Avantgardisten. Die Körper werden Sätze. Du schreibst die Pantomime. Du schreibst Irrtum, Zufall. Du schreibst den Zirkus. Du schreibst dich zur Gespensterbraut. Du malst, bunt in bunt. Du zeichnest. Du lebst in einer winzigen Wohnung. Du verliebst dich in einen staatenlosen Künstler, der in Paris lebt. Du zeichnest. Du schreibst. Du wunderst dich. Du schreibst die ganze Zeit von Wundern. Du kennst ja nichts anderes. Du starrst auf die Buchstaben. Schau genau. Etwas brennt, etwas regt sich. Schau da. Etwas bildet sich, taucht auf, verschwindet, kommt von Zeit zu Zeit zurück, ausgegossen, umgeformt. Der Satz windet sich wie eine Schlange. Es gibt einen Ausgangspunkt, eine Gedichtzeile, eine Redensart und

0: Ein Wort ist der Schlüssel und ist zugleich das Schloss. Etwas wächst, etwas kreist, die Größenverhältnisse verkehren sich wie die Bedeutungsgrößen. Die Gesetze der Schwerkraft hängen sich ab, dich ab, verstehst du?
1: Nichts.
0: Liest du ständig denselben Text? Wiederholt sich das nicht permanent? Soll das gar kein Text sein? Ist das eine Zeichnung? Liest du Zeichnungen? Betrachtest du sie? Hörst du etwas? Ist das Musik? Ist das eine Partitur? Ist das ein G? Sollst du das spielen oder lesen? Oder ist das ein Mund mit Bart? Wohnt in jedem Satz ein Alles-Anagramm? Verstehst du nichts? Und hat das eine Ähnlichkeit mit
1: dem Laut des Blutes, das ein einsamer Mensch allein in der Stille durch seinen Körper strömen hört. Ähnlich, aber doch so andersartig wie der Laut, den die Muschel am Ohr produziert.
0: Da singt ein Tiger am Andach, das ist mein Reittag am Ding, da nagt sein Drama im Gesicht, das ist ein Anagrammgedicht. Du siehst etwas, das sie nicht sieht, das sie nicht sehen, siehst eine Bedeutung auf Reise. Sie wohnt nicht mehr im Begriff, sondern muss anderswo verortet werden. Wieder ist sie weiter, überschreitet eine Grenze, nimmt ein neues Feld ein. Wunder, Überraschung, das radikal Neue im Vertrauten und ein Anfang, der zyklisch wiederkehrt und der Welt dir, mir, ihr, ihnen Sinn und Unsinn eröffnet. Das Sichtbare ist dynamisch, hält dir, Leserin, die Türe auf und schlägt die Türe wieder zu. Der Sinn, der entdeckt wird, zeigt immer wieder nur mit dem Finger zurück auf dich.
2: Que bordel la vie.
0: Das Schreiben spinnt, verspinnt heterogenes Material, stellt es in Magnetfelder und beobachtet das Huckeln und Zucken, das Springen und Wackeln, das Eigene und das Verschiebbare fallen zusammen und fallen auseinander. Diese Worte sind dir so vertraut, diese Worte sind doch dir am eigensten und doch uneinnehmbar in ihrer oder in ihrer Beweglichkeit. Ich komme nicht mit, ich komme nicht nach, du kommst nicht nach, ich bin aber, du bist ständig abgeholt, eingewickelt in diese Worte. Was wir kennen, ist schon wieder anders. Du wunderst dich, du bleibst wundersam, bis zuletzt wundersam, bis zuletzt und wieder von Anfang.
3: Sesam, Sesam,
4: Haben Sie keine Spur?
0: Der Blick als Schatzkammer, der Blick der Anfängerin, der unbeschriftete Blick, der bleibt unverfroren, also warm. Und etwas kann davon angestrahlt aufgehen, aufquellen. Mit ängstlichem Hühnerherzen zu schreiben, was man sieht, braucht wahrscheinlich Mut. Der Blick kastelt nicht, er eröffnet die Blickende, die die Welt nicht nachliest, wie sie vorgeschrieben wird, sondern es gibt ein Nachschreiben in Schablonen, zwischen schmalen Plastikspalten, Tinte abdrücken oder und. Es gibt etwas anderes, etwas, das zu tun hat mit Zulassen, überkommen, beeindruckt werden. Zum Selbstverlust können beide Richtungen führen, aber ohne Herzen in den Augen sitzt man im Haus der Krankheit. Bist du bereit, zwischen den Zeilen zu lesen? Bist du bereit, zwischen die Bilder zu sehen? Wenn der erste Blick beständig eigen bleibt, wenn er die Welt nicht genormt, geschachtelt und geregelt bekommt, wenn die Überraschung, das Wunder bleibt,

Du bist mutig. Du gehst mit diesem Mann nach Frankreich. Du lebst mit ihm in einem winzigen Hotel. Du hast kein Geld. Du sprichst kein Französisch. Du schreibst. Du zeichnest. Du hast kein Geld. Dein Freund weigert sich, ein Präservativ überzuziehen. Du wirst schwanger. Du treibst ab. Abtreibungen sind illegal. Du schreibst. Du zeichnest. Du schaffst und du schaffst. Du vermisst deine Kinder. Du hast kein Geld. Du wirst schwanger. Du treibst ab. Du schreibst. Du zeichnest. Du lernst die Surrealistinnen und Surrealisten kennen. Du schreibst auf Deutsch. Deine Texte kann niemand lesen. Du machst weiter. Du machst aus jeder Kleinigkeit einen Glanz. Du zeichnest. Du vermisst deine Kinder. Du wartest auf ein Wunder. Du hast kein Geld. Dein Freund weigert sich, ein Präservativ überzuziehen. Du wirst schwanger. Du treibst ab. Du bekommst Chinin. Du bringst auf einer Toilette deinen 4 Monate alten Embryo zur Welt. Du trennst die Nabelschnur. Du wirfst ihn in die Toilette. Du schreibst, du zeichnest, du gibst nicht auf. Du veröffentlichst erste Texte, Anagramme. Das schaffst du schaffst und du schaffst. Dein Sohn in Deutschland wird in eine Anstalt eingeliefert. Du kannst nichts dagegen machen. Du schreibst, du hörst Töne, du spürst eine Anwesenheit. Du schreibst und im Schreiben überschreibst du deine Kollegen. Und im Schreiben und Überschreiben als Antworten öffnest du die Augen. Du zeichnest weiter, du hast kein Geld. Du willst frei sein. Du hast Erscheinungen. Du willst alleine leben. Du willst frei sein. Du gehst zurück nach Berlin. Die Stadt ist geteilt. Du beschließt, dass du diese Stadt als ein Ganzes neu gebären willst. Du schreibst, der weiße Mann hat dich hypnotisiert. Du begehst Handlungen, gegen die du dich nicht wehren kannst. Du schreibst, du gehst durch. Du lässt dir einmal die Haare waschen und segnest die Friseurin. Du hast kein Geld. Du wirst festgenommen. Du wirst eingewiesen.

Mutter wird sich bezahlen lassen. Seine Herablassung, seine Gnade zu erscheinen, wird etwas kosten. Seine Existenz wird kurz sein, wie alles Wunderbare. Wahrscheinlich muss ich, um es zu erleben, dem Leben zahlen.

0: Die öffentliche Sicherheit erfordert deine einstweilige Unterbringung. Die Diagnose: Psychopathie, abnorme Erlebnisreaktion. Später Spätschizophrenie. Später ein paranoid-halluzinatorisches Bild. Du schreibst. Du schreibst in den 1970ern, als wären die Wärter und Ärzte Verbrecher gewesen, die unter dem Vorwand zu heilen, sich in unerhörter Weise an den Verrückten vergangen haben. Deine Ärzte sind NS-Verbrecher und praktizieren unverurteilt nach wie vor. Wenn du nicht isst, bekommst du das Serum. Du willst dich nicht mehr waschen, nicht kämmen, nicht sprechen. Die Dosis wird erhöht. Du versuchst dich zu töten.
1: Stopp. Du versuchst dir das Leben zu nehmen.
0: Du lebst weiter.
1: Stopp. Es lebt dich weiter.
0: Die Diagnose ändert alles. Du Opfer. Die Diagnose ändert die Haltung gegenüber der Lektüre deiner Texte. Du Opfer. Die Diagnose ändert die Haltung vor deinen Zeichnungen. Du Opfer. Die Diagnose schleicht sich überall ein. Du Opfer. Die Diagnose tätowiert. Du Opfer. Du schreibst weiter. Du zeichnest weiter. Rauchzeichen. Du bittest um deine Entlassung. Rufzeichen. Du schreibst. Du zeichnest.

0: Sie sagt, ich befinde mich wie in einem Kreis. Und der Arzt sagt...
1: Ich glaube nicht an den Kreis.
0: Obwohl, ein Kreis ist eine sichere Sache.
1: Er hat kein Ende.
0: Er bleibt, wie er ist.
1: Wenn er nicht bleibt, wie er ist, heißt er nicht Kreis.
0: So sicher ist er.
1: Der Kreis.
0: Es ist gut, an Kreise zu glauben, weil der Glaube dann immer stimmt.
1: Aber wenn es nicht vollständig ist, ist es kein Kreis.
0: Und dann ist kein Glaube nötig. Man schaut weiter und wird einen finden.
1: Kreise gibt es überall.
0: Wenn eine Seite auseinanderfällt,
1: sieht man, wie die andere Seite hält.
0: Und wenn die andere Seite auseinanderfällt, sieht man, wie eine weitere Seite alles hält.
1: Und man sieht sie brechen, sieht eine Seite, die alles zusammenhält, an die man nicht gedacht hat.
0: Bis sie auseinanderfällt.
1: Und eine andere Seite alles zusammenhält.
0: Scheiß.
1: Scheißkreis.
0: Man muss zuschauen, man muss sie lassen. Und man weiß, aber trotzdem reicht es einem.
1: Es reicht einem so, manchmal reicht es mir so mit den Scheißkreisen. Und ich denke, die lernen mir aus.
0: Ja, die lernen dich aus.

Es gibt Handlungen, die wir versäumt haben zu begehen und die nicht aufhören, nach uns zu rufen. Aufhören.

Du gehst zurück zu deinem Freund nach Frankreich. Du vermisst deine Kinder. Du schreibst. Du zeichnest. Du willst frei sein. Du wirst eingeliefert. Neue Medikamente. Die Medikamente verursachen erst recht Halluzinationen. Du legst ein Ei. Du willst veröffentlichen. Du willst verstanden werden. Du willst Freude machen. Du willst frei sein. Du streifst deine Haut ab. Du sollst arbeiten. In der Anstalt arbeiten. Du siehst die Wandelbarkeit von Geschlechtern. Du siehst die Verwandlungen von Mann zu Frau und Frau zu Mann und die Erlösung, die in der Verwandlung liegen kann. Du bekommst neue Medikamente. Du gehst zurück zu deinem Freund. Du hast kein Geld. Du schreibst. Du legst ein Ei. Du zeichnest. Du legst ein Ei. Du wirst anderorts eingeliefert. Neue Medikamente. Du läufst auf den Rippen. Du sollst arbeiten. Du sollst in der Anstalt arbeiten. Du gehst zurück zu deinem Freund. Du hast kein Geld. Du schreibst. Deine Zunge spaltet sich. Du zeichnest. Brutstätten. Du läufst auf den Rippen. Du willst frei sein. Du wirst anderorts eingeliefert. Neue Medikamente. Deine Haut ist so dick geworden. Deine Haut ist rau geworden. Dir ist dein Fleisch abhanden gekommen. Deine hochgezogenen Brauen. Ein spitzwinkeliges Dreieck. Deine Augen treten aus dir. Voll Zorn wirfst du deine Brille in den Mülleimer. Du schreibst. Du zeichnest. Du legst ein Ei. Wer liest deine Arbeit? Du bist sichtbar, unsichtbar. Deine Farbe passt sich dem Boden an oder dem Erdloch, in dem du verborgen liegst. Du willst frei sein. Du wirst anderorts eingeliefert. Neue Medikamente. Du häutest dich. Du siehst mit der Nasenspitze und mit dem linken Ohrläppchen. Deine Ohren sind so zierlich geworden. Dein Freund hat einen Schlaganfall. Du kriegst die Wände hoch. Du kannst dich nicht um ihn kümmern. Du hast keine Arme mehr. Du hast ein schlechtes Gewissen. Du bist voll Gift. Du bist nicht imstande zu laufen und schnellst trotzdem vorwärts in diesem Wirbelkörper mit Gebiss. Deine Bewegungen sind so ungeordnet. Du windest, krümmst, schlingst, schleichst. Du vermagst dich nicht klar auszudrücken. Dir fehlen bald die Zähne. Das sind nur zwei große Vorderzähne. Du streifst deine Haut ab. Du kannst kaum mehr schreiben. Du kannst kaum mehr zeichnen. Du machst weiter. Du streifst deine Haut ab. Du wechselst die Hülle und bleibst dieselbe. Du schreibst. Du zeichnest.

0: Bist du jetzt gefährlich? Wer bist du geworden? Du träumst dich. Wer bist du geworden? Es blitzt. Ein Wesen, halb Frau, halb Schlange. Lustig, zeichenlustig, wortlustig, mordlustig. Darum nehmen sie dir alle wichtigen Organe, mit denen du Unheil stiften kannst. Du wirst ganz unschädlich gemacht. Weil du so schön bist, werden sie dich mumifizieren. Sie wollen dich mumifizieren, du sollst wie lebend wirken. Sie mumifizieren dich. Sie haben dich mumifiziert. Du wirkst lebendig. Nein, zu ihrem Entsetzen bist du lebendig. Du bist lebendig. Du sprichst ohne Zunge. Du siehst ohne Augen. Du lebst ohne Herz. Du bist ohne Blut voll Kraft. Du schmiedest Pläne ohne Gehirn. Du bist viel lebendiger, glühender, intelligenter geworden, als du ohne dies warst. Du bist besessen von einer Kraft und Wut, die unmenschlich sind. Du erklärst, dass du frei sein willst. Die pfeilspitze Zunge schielt auf uns. Unsere offenen Münder.
1: Der Satz windet sich wie eine Schlange. Der Satz windet sich wie eine Schlange. Der Satz windet sich wie eine Schlange. Der Satz windet sich wie eine Schlange. Der Satz windet sich wie eine Schlange. Der Satz windet sich wie eine Schlange. Der Satz windet sich wie eine Schlange.
2: Im Unterschied zu fast allen anderen Tieren rufen Schlangen. Sie rufen uns intuitive, irrationale, phobische Reaktionen hervor. Schaudern, zucken, wir tanzen. Ihre Faszination beruht darauf, dass ihr bloßer Anblick das Unkontrollierbare unkontrollierbar hält. Irrational, absurd, skandalös. Die Gedächtnisschubfächer öffnen und in dieser Hinsicht wird die Auszeichnung des Menschen als einer logisch verfahrenden, symbolgebrauchenden Spezies hinfällig.
3: Der Satz windet sich wie eine Schlange, der Satz windet sich wie eine Schlange, der Satz windet sich wie eine Schlange, der Satz windet sich wie eine Schlange, der Satz windet sich wie eine Schlange,
4: der Satz windet sich wie eine Schlange, der Satz windet sich wie eine Schlange.
0: Unsere offenen Münder. Du kriechst durch unsere offenen Münder. Du spaltest unsere Zungen. Kriechst den Hals hinunter. Das ist ein Bauchgefühl. Deine Anwesenheit im Magen, dein Fieber. Ein Widerspruchsgeist setzt sich ein in unseren Kopf. Unser Kopf fällt am Boden auf. Unser Kiefer wird locker. Unser Kiefer schwingt. Druck. Von drinnen nach draußen. Geschlecht in Achsel, Bein auf Arm, Fuß auf Hand, Zehen auf Finger. Das Gesamtbild quillt in einen labyrinthischen Gang, der Mund und Rektum verbindet. Kampflust. Es sieht die Haut. Der Mund denkt, es zieht die Haut ab über die Augen. Klar werden die trüben Pupillen wieder. Echo von der anderen Seite. Es blitzt. Sternbild des Zufalls.

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4: Tomorrow I will fight against anger.
5: Der Österreicher ist ein Mensch, der voller Zuversicht in die Vergangenheit blickt. Alfred Polgar.
6: Ölümden korkuyorum.
5: Mein Name ist Alberto De Campo. Ich bin Professor für Generative Kunst an der UdK Berlin.
7: Hallo, ich bin Hannes Hölzl. Ich bin Mitglied der Society for Non-Trivial Pursuits.
8: Ich bin André Martins. Ich bin Filmmacher und Künstler.
9: My name is Wang Chunli. I'm working in the field of audiovisual performance.
10: Mein Name ist Lisa Maria Steppacher. Ich bin Videokünstlerin und Malerin.
11: Hallo, mein Name ist Vincent Sobri und ich studiere in der generativen Kunstklasse von Alberto De Campo und Hannes Hölzl.
7: Generative Kunst ist alles, was nicht degenerative Kunst ist. Sehr oft sind das Programme, die dann für sehr lange Zeit dieses Stück weiter generieren können. Ein ganz gutes Beispiel ist ja dieser Radiostream, den wir jetzt gestaltet haben, der für ein ganzes Jahr lang Sound, Musik erzeugen wird, aus den Stimmen, die wir von den Leuten sammeln auf der ganzen Welt. Was wir in der generativen Kunstklasse gemacht haben, ist das Programm, das diese Sounddaten verarbeitet, in einer Datenbank sammelt und daraus Kompositionen macht. Die können jeden Tag anders klingen. Wir geben einen Bereich vor, von wie die Klänge sein können, in welchem Bereich es sich bewegen kann. Aber ganz viele der Detailentscheidungen sind dann diesem Programm überlassen. Und das trifft eigentlich ziemlich gut diese Essenz von der generativen Kunst, so wie wir sie hier verstehen in UdK.
11: Wie könnte man die Komposition jemandem erklären, der nicht programmiert? Ich würde sagen, es ist analog zu einem Komponisten, der verschiedene Melodien und verschiedene Instrumente miteinander kombiniert und auch arrangiert. Und bei uns ist es so, dass wir verschiedene kleine Mini-Code-Programme schreiben, die nach bestimmten Regeln oder nach bestimmten Rezepten einzelne MP3-Dateien der aufgenommenen Samples miteinander kombinieren. Da gibt es zum Beispiel Programme, die mehr so eine Ping-Pong-Version haben, wo man sagt, man hat zwei verschiedene Aufnahmen, die man gegenseitig miteinander abspielt. Dann gibt es ein Programm, das auch so generativ musikalische Elemente mit reinbringt, also dass Aufnahmen abgespielt werden und parallel Töne erklingen und so weiter. Und das kann eigentlich, damit kann man eigentlich alles bauen, was man will. Also man kann sagen, eine Stimme kann mit der Zeit langsamer werden oder schneller werden. Es kann eine Wolke an verschiedenen Stimmen abgespielt werden. Das sind alles so kleine experimentelle Kompositionen, die vorbereitet sind und die dann bei dem Radiostream im Hintergrund laufen. Und der Radiostream wird abwechselnd verschiedene von diesen Kompositionen benutzen. Dann kann man theoretisch noch einen Schritt weitergehen und sagen, diese Kompositionen werden jetzt nicht nur noch zufällig abgespielt, sondern man kann wiederum ein kleines Programm schreiben, was nach einer bestimmten Logik diese Komposition auswählt. Also man könnte sagen, um Mitternacht gibt es immer eine Wolke an vielen Stimmen, die den neuen Tag anläuten und so weiter. Und das ist also total modular basiert und kann man theoretisch immer weiterentwickeln. Letztendlich, wie es klingen wird, weiß man aber noch nicht, weil es eben immer abhängig ist von dem Pool an Aufnahmen, die wir über das Jahr und über diesen Open Call sammeln werden. Und deswegen ist es für uns eben auch nur ein Rahmen, den wir vorgeben, aber wie es sich entwickelt, ist total abhängig von der Art, wie die Leute eben mit dem Projekt interagieren.
5: Ja, also ich glaube, die technische Schwelle ist sehr niedrig, auch mit ganz basic Smartphones können Sie auch schon den Stream hören und Aufnahmen sprechen. Es erreicht wirklich auch Leute unter ganz schlechten ökonomischen Bedingungen trotzdem. Und ich hoffe, das passiert auch, dass wir viele Beiträge von Leuten kriegen, die sonst nicht zu Wort kommen und die sonst auch einfach nicht in Social Media Kommunikationsformen auch einfach nie die Aufmerksamkeit kriegen.
7: Geschweige denn im politischen Diskurs oder in amtlichen Medien. Ne?
5: Genau, deswegen war es für uns sehr wichtig, für die Plattform, an der man teilnehmen kann, dass die sehr neutral bleibt und dass es keine Möglichkeiten gibt für gegenseitige Verstärkungsprozesse oder so, wo dann wieder Filterblasen draus werden, wo Leute, die spektakuläre Aktionen machen, viel Aufmerksamkeit kriegen und es dann so ein aufmerksamkeitsökonomischer Wettbewerb wird. Ich finde, das wird total davon ablenken, dass es viel interessanter ist, die Meinungen von lauter einzelnen Personen alle miteinander auf Augenhöhe zu hören. Es hat jede Stimme hat die gleiche Chance, im Stream vorzukommen. Und die werden auch irgendwann alle vorkommen.
7: Was wirklich interessant ist in dem Projekt, ist dieser globale Reach, möglicherweise in der ganzen Welt, die ganze Welt zu erreichen, Beiträge aus der ganzen Welt zu bekommen. Das finde ich ein sehr, sehr spannendes Attribut von diesem Projekt, was ich vorher noch nie so hatte. Das ist auch absolut nicht möglich, in einem einzelnen künstlerischen Projekt zu realisieren, denke ich. Und da sind wir sehr froh, dass wir die große Gruppe von Studierenden haben, mit der wir das realisieren. Das sind bis zu 20 Leute im Core-Team und dann noch dieses Netzwerk und den weiteren Netzwerken, die sich dadurch öffnen.
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6: Ich hoffe, dass wir in der Zukunft der Zukunft
12: und mit
13: Umweltverschmutzung.
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14: su realidad
15: de un sistema nervioso
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19: Ich wünsche mir, dass in Zukunft keine
13: Autos und mit Umweltverschmutzung mehr gibt.
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19: Was Futures.
11: Future Voices ist die Antwort auf einen Open Call vom CTM Festival und die Weiterentwicklung des Projekts Just a Moment of Patience, was wir letztes Semester entwickelt haben. Darin experimentieren wir mit live generierten Radiostreams, die vor allem aus Samples von nutzergenerierten Inhalten generiert werden. Wir fordern also Menschen auf der ganzen Welt auf, ihre eigenen Inhalte aufzunehmen zu einem bestimmten Thema und hochzuladen. Und dann wird ein Radiostream automatisch aus diesen Inhalten generiert. Es ist also eine Art Klanginstallation, die über programmatische Komposition diese Inhalte zu einem schönen, spannenden, hoffentlich auch überraschenden Audio-Stream zusammenbringt.
9: 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And at the first, I was confused for a long time that how people have to express their own future in which ways. 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
8: I think that at this moment everyone is very curious of what's going to happen in the future, but at the same time fearful and wishful of so many possibilities. 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
5: Mir ist besonders wichtig die Konversation zwischen den eingeladenen beitragenden Personen und den Leuten, die die Verantwortung haben, diese Personen zur Sprache kommen zu lassen. Also einerseits Rahmenbedingungen zu schaffen, dass sich Leute wohlfühlen, hier Beiträge zu formulieren, die vielleicht auch unangenehme Themen ansprechen oder die sie persönlich schwierig zu formulieren finden. Ich hoffe, dass sich Leute wirklich wohlfühlen, riskante Beiträge auch zu liefern. Dafür sehe ich uns in der Verantwortung, diese Dinge wirklich sehr respektvoll zu behandeln. Zu diesem Respekt gehört für mich, dass wir nicht nur unkommentiert die Leute für sich sprechen lassen, sondern dass wir uns als Konversationspartner verstehen. Das heißt, den Rahmen vom akustischen Erlebnis, der soll über reine Sprache hinausgehen. Und im Prinzip, dass man die gleichen Dinge in ganz verschiedenen Formen wiederhört, in verschiedenen Formen von Bearbeitung, die an die Grenze von Sprachverständlichkeit und darüber hinaus in den reinen Klang reingehen und damit ein interessantes Gesamterlebnis erzeugen, das einen auch aus der reinen Sprache rausbringt und in einer Form von Denken, die hoffentlich den Sinn für Möglichkeiten schärft. Darum geht es mir. Das ist für mich die interessanteste künstlerische Herausforderung daran.
10: Für mich ist das Projekt eine Wiederholung. Und ich habe heute, bevor ich zu dir zum Interview gekommen bin, über was nachgedacht, was ich ganz am Anfang aufgenommen habe. Und das war I believe in repetition. Und wirklich, ich tue es. Ich glaube wirklich an Wiederholungen. Und als ich der Stream läuft jetzt fast 4 Tage und wenn ich jetzt immer wieder das Gleiche höre, im neuen Kontext, mit anderen Stimmen zusammen und mir das immer wieder neu anhöre, wird es mir immer mehr bewusst, was ich sage, oder es wird immer mehr wichtiger. Es ist ein bisschen schwierig zu erklären, aber es ist zum Beispiel auch, wenn ich Yoga mache und du wiederholst immer wieder die gleiche Sequenz, du machst immer alles, es scheint gleich zu sein, aber jeder, der das schon gemacht hat, weiß genau, man steht anders, man bewegt sich anders, die Bewegungen, man atmet anders. Es ist vielleicht auch wie so ein weißer, großer Raum und die Ecken und die Kanten, die werden dann immer größer oder man sieht mehr Detail und ich mag es einfach, den Leuten zuzuhören, was sie sprechen, wie die neuen Gedanken anders miteinander verbunden werden und so meine Stimme auch unterstützt wird. Es ist eine Wiederholung, aber keine Repetition. Ja, und das gefällt mir sehr.
20: Ich hoffe, dass es möglich wird, Bildung überall zugänglich zu machen, unabhängig von geografischer Lage, finanziellen Mitteln und sozialem Status. Und dass es aufhört, dass Politik für Konzerne gestaltet wird, anstatt für die Freiheit der Menschen.
21: Today I'm afraid of water.
22: The Zukunft. Ich sehe die Zukunft.
23: Tomorrow I will fight against anger.
11: Was ich an dem Projekt spannend finde, ist in Kontext zu einem Satz, den Alberto schon mal gesagt hatte. Wahrscheinlich hat er den auch schon öfter gesagt. Er hat gesagt, der Laptop ist die neue Gitarre. Das ist auch so ein bisschen, denke ich, das Credo, nach dem die Society for Non-Trivial Pursuits arbeitet. Und ich würde sagen, wir experimentieren einfach damit, was passiert, wenn man Audioinstallationen nicht mehr komplett kuratiert abspielt oder komponiert, sondern eben wirklich über Code Mechaniken findet, die eben neue Arten der Kombination von Inhalten entwickelt. Es gibt dann zum einen Part natürlich die Diskussionen, wie man bestimmten Code schreibt, aber es gibt auch immer so eine Art Zufallsfaktor, die wir selbst auch nicht vorhersehen können. Zum einen, was für Inhalte eben von anderen Leuten dazugegeben werden und zum anderen, wie sich das eben dann auch über die Zeit entwickelt. Und mit Just a Moment of Patience, was wir letztes Jahr gestartet haben, haben wir so ein bisschen angefangen, eben in diese neue Richtung von generierten Radiostreams zu arbeiten. Das war eher in kleinerer Runde mit weniger Inhalten und weniger auch den Anspruch, dass da ein längeres Projekt draus wird. Letztendlich läuft das jetzt aber seit letztem Semester durchgehend. Es kommen auch immer wieder neue Inhalte dazu. Und der Open Call vom CTM hat einfach so sehr auch auf diese Arbeit gepasst, mit der wir angefangen haben, dass sie es deswegen, glaube ich, auch genommen haben. Und zum anderen ist uns halt jetzt ermöglicht, das nochmal ein bisschen größer zu bauen. Wir hatten jetzt auch schon mehr Infrastruktur durch das vorherige Projekt. Wir hatten ein bisschen Erfahrung gesammelt auch, wie man sowas aufbaut, wie man das technisch auch ausliefern kann. Uns auch damit beschäftigt, wie motiviert man richtig Leute, das auch zu kommunizieren oder die Inhalte hochzuladen, die wir uns vorstellen, damit es eben trotzdem den inhaltlichen Rahmen füllt. Und ich würde sagen, das wirklich Spannende ist, dass wir selber nicht so richtig vorhersehen können, wie sich das jetzt übers Jahr entwickelt. Und dass wir eben so kleinere Kompositionen geschrieben haben, die dann in Zukunft mit Samples arbeiten werden, die noch gar nicht aufgenommen wurden. Und es wird bestimmt sehr spannend zu sehen, wie sich das eben weiterentwickelt. Und das kann man dann erst in einem Jahr rückwirkend sagen, ob es ein Erfolg geworden ist oder nicht. Aber es ist auf jeden Fall eine logische Entwicklung auch aus den, würde ich jetzt sagen, bisherigen Arbeiten.
9: 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It's just grows, you know, grows like nobody can control it.
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2: Ο μεγαλύτερος μου φόβος για το μέλλον είναι η σκλαβιά της ανθρωπότητας.
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3: Unsere Zukunft bringt
4: Frucht. Oh, Ideen
18: unser Leben nach Corona.
4: Noch unpraktisch.
24: Ich hoffe, dass es möglich wird, Bildung überall zugänglich zu machen.
18: Sie haben eine
24: gelangsamte geografische Lage, finanzielle Mittel und sozialen Status.

0: Das Vorläuferprojekt heißt Just a Moment of Patience und das hatte schon diesen partizipativen Aspekt, also Menschen einzuladen, Beiträge zu sprechen, die dann zusammengesetzt werden zu einem kontinuierlichen Strom von Schnipseln, die zusammen ein klangliches Erlebnis bilden. Der Zusammenhang dafür war dieses Erlebnis von immer wieder warten müssen darauf, dass irgendeine Bedingung eintritt, nach der das Leben dann weitergeht. Und diese Verallgemeinerung hat eigentlich zufällig perfekt auf die Situation von einer eintretenden Pandemie gepasst.
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3: Mr. Kruger is not available. Please be patient, I call you back. Be patient.
1: I call you back.
4: Espera pouquinho, por favor.
5: Por favor.
6: Bitte haben Sie etwas Geduld.

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1: একটু ধৈর্য ধরুন।
2: Bitte haben Sie ein bisschen Geduld, ich bin im Kundenkontakt. Es geht gleich weiter.
3: Sie rufen außerhalb unserer Geschäftszeiten an. Diese sind von Montag bis Freitag 9 bis 17 Uhr, Samstag 8 bis 12 Uhr, Freitags, Mittwochs und Montags außerdem von 21 Uhr bis 23 Uhr. Der nächste freie Mitarbeiter ist in wenigen Augenblicken für Sie erreichbar. Wir leiten Sie weiter. Bitte haben Sie noch einen Augenblick Geduld. Bitte. Für Deutsch drücken Sie 1. Für Fragen an unsere Mitarbeiter drücken Sie 2.
4: Die Ausgangsidee davon ist von Hannes Hölzel. Er hätte das auch als Projekt für sich relativ leicht alleine machen können, denke ich. Es hat mir total Spaß gemacht, da einbezogen zu werden und das als Kurs an der Klasse zu machen, wo man die ganzen Entwicklungsschritte davon selber macht. Also an denen selber mitmacht und gemeinsam die Idee auch schärft eigentlich in der gemeinsamen Diskussion. Dafür

0: braucht es dann auch wieder eine Website, auf der man Beiträge leisten kann und all diese Dinge, die technischen Dinge rundherum, die dann auch wieder Gestaltung von Interfaces und sowas brauchen. Ganz viel davon haben Studierende übernommen, also sich einfach einen Bereich geschnappt und gesagt, ich kümmere mich darum mit zwei anderen und mache das. Und dann hat das auch funktioniert und dann gibt es das fertige Netzwerk von all diesen Elementen, die zusammen die Arbeit bilden. Das Schöne an dem Vorläuferprojekt JAMOB ist, dass es, wenn man jetzt von der Idee abstrahiert, dass es um dieses konkrete Thema geht, kann man die gleiche Struktur für
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